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4: Uhr. Ich bin Rahel Häcklin. Guten Morgen.
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4: Gegen die geplante Starlink-Bodenstation im Wallis wächst der politische Widerstand. Das Unternehmen SpaceX von Elon Musk will in Leuk 40 Antennen für sein Satellitennetz bauen. Nun verlangen Politikerinnen und Politiker von SP bis SVP, dass der Bund das Projekt verhindert. Laut Sonntagszeitung warnen sie unter anderem vor Sicherheitsrisiken und einem Konflikt mit der Schweizer Neutralität. Vor der US-Ostküste hat die Küstenwache Trümmerteile eines seit gestern vermissten Kleinflugzeugs entdeckt. Von den 6 Menschen an Bord fehlt weiterhin jede Spur. Die Suche läuft weiter. Die Maschine war von Bermuda nach Boston unterwegs und hatte kurz vor dem Kontaktabbruch einen Notfall gemeldet.
0: Sport.
4: Die Schweizer Fußballnazi bleibt in der Nations League auf Erfolgskurs. Sie gewinnt in Luzern gegen Slowenien mit 2:1. Das Gegentor fiel bereits in der 88. Sekunde. Am Dienstag steht für die Nazi das nächste Nations League-Spiel an. Dann trifft die Schweiz auf Nordmazedonien. In der zweithöchsten Eishockey-Meisterschaft der Swiss League verliert der EHC Olten gegen La Chaux-de-Fonds mit 2:6. In der Tabelle führt Basel vor Sierre, Schlusslicht ist Arosa. Wir haben keine Meldungen im Sendegebiet. Allen eine gute Fahrt. Am Vormittag ist es recht sonnig, lokal kann es ein bisschen Nebel und hohe Wolken haben. Am Nachmittag kommen dann mehr Wolken auf, in den Bergen kann es lokal auch regnen. Das Ganze bei 22 Grad.
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3: Ich bin Rahel Häcklin. Guten Morgen.
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3: Nach der Amok-Tat von Aarau spricht sich eine deutliche Mehrheit für strengere Regeln beim Waffenbesitz aus. Laut einer neuen Tamedia-Umfrage wollen 80% der Befragten ein psychologisches Attest für den Kauf und Besitz von Feuerwaffen. Insgesamt befürworten 70% eine Verschärfung des Waffenrechts. Vor der US-Ostküste hat die Küstenwache Trümmerteile eines seit gestern vermissten Kleinflugzeugs entdeckt. Von den 6 Menschen an Bord fehlt weiterhin jede Spur. Die Suche läuft weiter. Die Maschine war von Bermuda nach Boston unterwegs und hatte kurz vor dem Kontaktabbruch einen Notfall gemeldet.
1: Sport.
3: Die Schweizer Fußballnazi bleibt in der Nations League auf Erfolgskurs. Sie gewinnt in Luzern gegen Slowenien mit 2:1. Das Gegentor fiel bereits in der 88. Sekunde, als Slowenien eiskalt ausnutzte, wie Nazi-Trainer Murat Yakin gegenüber SRF sagt.
4: Sie haben natürlich gewusst, dass wir hochstehen, dass wir hochpressen und dass natürlich nur mit solchen Mitteln können gegen uns gefährlich werden. Und das haben sie dann auch bitter bestraft. Ja.
3: Am Dienstag steht für die Nazi das nächste Nations League-Spiel an. Dann trifft die Schweiz auf Nordmazedonien. In der Schweizer Eishockey-Meisterschaft gewinnt der EHC Biel gegen Davos 4:3. Fribourg-Gotteron verliert gegen Ambrì Piotta 1:2. Die Rapperswil-Jona Lakers gewinnen gegen Bern 4:3 nach Verlängerung. Die SL Tigers gewinnen gegen Kloten 6:2. Und die ZSC Lions gewinnen gegen Lausanne 3:2 nach Verlängerung. Wir haben keine Meldungen im Sendegebiet. Allen eine gute Fahrt. Am Vormittag ist es recht sonnig. Lokal kann es ein bisschen Nebel und hohe Wolken haben. Am Nachmittag kommen dann mehr Wolken auf. In den Bergen kann es lokal auch regnen. Das Ganze bei 22 Grad.
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2: Uhr. Ich bin Troel Heglin. Guten Morgen.
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2: Gegen die geplante Starlink-Bodenstation im Wallis West der politische Widerstand. Das Unternehmen SpaceX von Elon Musk will in Leuk 40 Antennen für sein Satellitennetz bauen. Nun verlangen Politikerinnen und Politiker von SP bis SVP, dass der Bund das Projekt verhindert. Laut Sonntagszeitung warnen sie unter anderem vor Sicherheitsrisiken und einem Konflikt mit der Schweizer Neutralität. In der Schweiz und in Frankreich haben Menschen gegen den Einsatz von Pestiziden in der Landwirtschaft demonstriert. In Monteil im Wallis gingen rund 300 Menschen auf die Straße. In Nordfrankreich versammelten sich laut den Behörden rund 8000 Menschen in der Nähe eines Werks des Chemiekonzerns Syngenta.
0: Sport.
2: Die Schweizer Fußball-Nazi bleibt in der Nations League auf Erfolgskurs. Sie gewinnt in Luzern gegen Slowenien mit 2:1. Das Gegentor fiel bereits in der 88. Sekunde. Dennoch war es eine gute Mannschaftsleistung, sagt Nazi-Trainer Murat Yakin gegenüber SRF.
3: Je länger das Spiel gegangen ist, auch schwieriger der Boden. Aber ja, super Reaktion nach dem Rückstand. Und so ist der Zeitpunkt auch. Die Ausgleich plus auch die Führungsgoal und nach einem längeren Spiel gegangen ist schwierig geworden, aber trotzdem haben wir es gut im Griff gehabt. Ja.
2: Am Dienstag steht für die Nazi das nächste Nations League-Spiel an, dann trifft die Schweiz auf Nordmazedonien. In der zweithöchsten Eishockey-Meisterschaft der Swiss League verliert der EHC Olten gegen La Chaux-de-Fonds mit 2:6. In der Tabelle führt Basel vor Sierre, Schlusslicht ist Arosa. Wir haben keine Meldungen im Sendegebiet. Allen eine gute Fahrt. Am Vormittag ist es recht sonnig. Lokal kann es ein bisschen Nebel und hohe Wolken haben. Am Nachmittag kommen dann mehr Wolken auf. In den Bergen kann es lokal auch regnen. Das Ganze bei 22 Grad.
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7: Im Studio Treuleglin. Guten Tag.
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7: Nach der Amok-Tat von Aarau spricht sich eine deutliche Mehrheit für strengere Regeln beim Waffenbesitz aus. Laut einer neuen Tamedia-Umfrage wollen 80% der Befragten ein psychologisches Attest für den Kauf und Besitz von Feuerwaffen. Insgesamt befürworten 70% eine Verschärfung des Waffenrechts. In einem Waldgebiet bei Baden hat in der Nacht ein großer Stapel Baumstämme gebrannt. Die Feuerwehr war bis heute Morgen mit den Löscharbeiten beschäftigt. Warum das Holz Feuer fing, ist noch unklar. Laut der Kantonspolizei Aargau kann auch Brandstiftung nicht ausgeschlossen werden. Der schwerste Kürbis der Schweiz kommt dieses Jahr aus dem Kanton Zürich. Das Exemplar von Florian Isler aus Esslingen bringt gut 650 Kilo auf die Waage. Damit gewinnt Isler die Schweizer Kürbismeisterschaft in Rapperswil-Jona zum dritten Mal in Folge. Und der Zürcher stellte gleich noch 3 weitere Schweizer Rekorde auf, unter anderem mit einer fast 8 Meter hohen Sonnenblume.
4: Sport.
7: In der Schweizer Eishockey-Meisterschaft gewinnt der EHC Biel gegen Davos 4:3. Fribourg-Gotteron verliert gegen Ambrì Piotta 1:2. Die Rapperswil-Jona Lakers gewinnen gegen Bern 4:3 nach Verlängerung. Die SL Tigers gewinnen gegen Kloten 6:2. Und die ZSC Lions gewinnen gegen Lausanne 3:2 nach Verlängerung. Wir haben keine Meldungen im Sendegebiet. Allen eine gute Fahrt. Am Vormittag ist es recht sonnig, lokal kann es ein Nebel und hohe Wolken haben. Am Nachmittag kommen dann mehr Wolken auf, in den Bergen kann es lokal auch regnen. Das Ganze bei 22 Grad.
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3: Ich bin Treu Leglin.
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3: Der Direktor des Schweizer Nachrichtendienstes hat offenbar Sicherheitsbedenken gegenüber chinesischen Tech-Konzernen. Laut der NZZ am Sonntag nannte Serge Bavo dabei ausdrücklich den Computerhersteller Lenovo. Brisant ist das, weil Lenovo für einen großen Computerauftrag des Bundes in Frage kommt. Vergeben ist dieser allerdings noch nicht. Lenovo betont, sich in der Schweiz an alle geltenden Gesetze und Vorschriften zu halten. Ein Zürcher Arzt soll trotz eines lebenslangen Tätigkeitsverbots weitergearbeitet haben. Das kantonale Gesundheitsamt hat deshalb Strafanzeige eingereicht. Das berichtet der Sonntagsblick. Der Arzt war wegen der Schändung einer 19-Jährigen verurteilt worden. Im September bestätigte das Bundesgericht das lebenslange Tätigkeitsverbot. Daraufhin entzog ihm der Kanton die Bewilligung. Der schwerste Kürbis der Schweiz kommt dieses Jahr aus dem Kanton Zürich. Das Exemplar von Florian Isler aus Esslingen bringt gut 650 Kilo auf die Waage. Damit gewinnt Isler die Schweizer Kürbismeisterschaft in Rapperswil-Jona zum 3. Mal in Folge. Und der Zürcher stellte gleich noch 3 weitere Schweizer Rekorde auf, unter anderem mit einer fast 8 Meter hohen Sonnenblume. Nach der gescheiterten Hinrichtung einer Frau im US-Bundesstaat Tennessee tritt der Leiter der dortigen Strafvollzugsbehörde zurück. Er gibt sein Amt noch diesen Monat ab. Eine unabhängige Untersuchung soll klären, warum die Hinrichtung von Krista Pike mit der Giftspritze scheiterte. Die Frau ist laut ihren Anwälten weiterhin bewusstlos und wird künstlich beatmet. Wir haben keine Meldungen im Sendegebiet. Allen eine gute Fahrt. Am Nachmittag gibt es dann ein bisschen mehr Wolken. In den Bergen kann es lokal auch ein bisschen regnen. Das Ganze bei 22 Grad.
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4: Schön verbringen wir den Sonntag miteinander. Freue mich besonders auf die grosse Nummer von den Backstreet Boys.

0: 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Das ist Radio Argovia, wo wir rasch einen Abstecher ins Archiv machen.
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4: Es ist der 4. Oktober 1992. Die Nummer hier von der Reggae-Band Inner Circle ist für 6 Wochen lang das Nummer 1 in der Schweiz. Sweat a la la la la long. Entstanden ist der Happy Song am Neujahr 1992 auf einer Party in Florida, wo es im Januar immer noch sommerlich warm war. Ein harmloser Sommerhit, der aber faustdick in den Ohren hat. Der Song sorgt nämlich für heftige Diskussionen. Viele haben Sweat als gewaltverherrlichend angeschaut, weil es da um einen Flirt mit zweifelhaften Fantasien geht. Im Refrain heisst es, ich will dich zum Schwitzen bringen, bis du nicht mehr kannst schwitzen. Und wenn du schreist, dann mache ich noch ein bisschen weiter. Der Keyboarder von der Band ist total geschockt über die Aussagen von diesen besorgten Menschen. Dass man diesen Song als vulgär bezeichnet, das kann er nicht verstehen. Sweat sei ein total unschuldiges Liedli, sagt er. Sie hätten nur einen Partysong schreiben wollen, der ins Ohr geht und nicht so schnell langweilig wird. Und nichts anderes wollten sie damit auslösen. Dass sich die Band selber noch als Bad Boys vom Reggae bezeichnet, ist bei dieser Debatte natürlich wenig hilfreich gewesen. Der Song wird trotz allem ein Erfolg, weil für die meisten anderen Menschen ist Sweat halt einfach nur ein fröhlicher, unschuldiger Sommerohrwurm. Nicht mehr und nicht weniger.

Schön, sind wir mit uns unterwegs. Das ist Radio Arguvia, wo wir jetzt einerseits Schlagzeug für holen, ja, und dazu aber auch noch Gitarre und so ein bisschen Soul-Music machen. Klingt schon gut. Aber ich würde sagen, das überlassen wir jemandem, der es richtig im Griff hat. Und zwar der 27-Jährige aus London, der Olivia Dean. Mit ihr geht es Richtung Sonntagmittag. Da ist so easy. Schön, gehen wir zusammen.

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1: Ich wünsche euch einen guten, wenn es etwas gibt. 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
2: Ich bin Treue Leglin.
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2: Der Direktor des Schweizer Nachrichtendienstes hat offenbar Sicherheitsbedenken gegenüber chinesischen Tech-Konzernen. Laut der NZZ am Sonntag nannte Serge Bavaud dabei ausdrücklich den Computerhersteller Lenovo. Brisant ist das, weil Lenovo für einen großen Computerauftrag des Bundes in Frage kommt. Vergeben ist dieser allerdings noch nicht. Lenovo betont, sich in der Schweiz an alle geltenden Gesetze und Vorschriften zu halten. Ein Zürcher Arzt soll trotz seines lebenslangen Tätigkeitsverbots weitergearbeitet haben. Das kantonale Gesundheitsamt hat deshalb Strafanzeige eingereicht. Das berichtet der Sonntagsblick. Der Arzt war wegen der Schändung einer 19-Jährigen verurteilt worden. Im September bestätigte das Bundesgericht das lebenslange Tätigkeitsverbot. Daraufhin entzog ihm der Kanton die Bewilligung. Der deutsche Bundeskanzler Friedrich Merz ist zu einem Besuch in der ukrainischen Hauptstadt Kiew eingetroffen. Dort will er der Ukraine weitere militärische Unterstützung zusichern. Deutschland will unter anderem tausende Abfangdrohnen liefern und die Produktion weitreichender Waffen unterstützen. Dafür sollen insgesamt 1 Milliarde Euro bereitgestellt werden. Bei einem Brand auf einem Campingplatz am Gardasee sind mindestens 24 Menschen verletzt worden. Eine Person soll sich laut italienischen Medien in kritischem Zustand befinden. Das Feuer brach heute Morgen auf dem Campingplatz Bella Italia aus und zerstörte mehrere Unterkünfte. Inzwischen ist der Brand unter Kontrolle, die Ursache ist noch unklar. Ein Staub vor dem Gotthard Richtung Süden, und zwar zwischen Amsteg und Göschenen auf 3 km. Ihr habt etwa eine halbe Stunde länger. Sonst haben wir keine Meldungen im Sendegebiet. Allen eine gute Fahrt. Am Nachmittag gibt es dann ein bisschen mehr Wolken. In den Bergen kann es lokal auch ein bisschen regnen. Das Ganze bei 22 Grad.
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1: Zusammen geht es durch euren Sonntag. Freut mich.

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0: Das ist Radio Argovia mit dem Kamerad, der 29-Jährige, der ganz in der Nähe von Düsseldorf aufgewachsen ist. Aber Argovieland haben wir gewusst, dass der Kamerad auch eine sehr nähe Verbindung zu der Schweiz hat.
1: Mit der Schweiz verbindet mich neben den ganzen tollen Konzerten, die ich schon in der Schweiz spielen durfte, wie beim Heitere, dass ich Familie in der Schweiz habe. Mein Onkel wohnt in der Schweiz und dementsprechend haben wir den eigentlich immer so einmal im Jahr besucht und haben immer wieder ganz coole Sachen in der Schweiz gemacht. Der hat in Bern gewohnt und wohnt mittlerweile in Zürich. Wir waren mal auf der Street Parade in Zürich zusammen und ja, ich habe so ein bisschen von der Schweiz sehen dürfen, was natürlich super, super schön ist. Dementsprechend nicht nur Musik für mich in der Schweiz, sondern auch Familie und das finde ich ganz geil.
0: Ja, mir auch. Hätten wir noch etwas gelernt an dem Sonntag?
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0: Das ist ja der Sonntag mit Radio Argovia, wo wir mitten in den Herbstferien innen sind und ihr Argovialand zum Teil auch tolle Pläne haben.
1: Die Natur geniessen.
2: Von Wellness oder Minigolf spielen.
3: Wandern.
4: Irgendwo immer um den Davoser See herum.
3: Also ich würde vorschlagen, im Wald gucken, sehr wohl am Hütteln.
4: Ja, ja. Es gibt viele Möglichkeiten.
0: Ja, ich höre euch, wird sicher nicht langweilig. Die Ohren, die haben ihr übrigens auch im richtigen Sender mit der besten Musik, die er hier übernimmt.
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1: Zusammen gehen wir durch den Sonntag. Es ist eins.
2: Ich bin Dario Jäcker.
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2: Der Direktor des Schweizer Nachrichtendienstes hat offenbar Sicherheitsbedenken gegenüber chinesischen Tech-Konzernen. Laut der NZZ am Sonntag nannte Serge Pavot dabei ausdrücklich den Computerhersteller Lenovo. Brisant ist das, weil Lenovo für einen großen Computerauftrag des Bundes in Frage kommt. Vergeben ist dieser allerdings noch nicht. Lenovo betont sich in der Schweiz an alle geltenden Gesetze und Vorschriften zu halten. Ein Zürcher Arzt soll trotz seines lebenslangen Tätigkeitsverbots weitergearbeitet haben. Das kantonale Gesundheitsamt hat deshalb Strafanzeige eingereicht, das berichtet der Sonntagsblick. Der Arzt war wegen der Schändung einer 19-Jährigen verurteilt worden. Im September bestätigte das Bundesgericht das lebenslange Tätigkeitsverbot. Daraufhin entzog ihm der Kanton die Bewilligung. Der französische Film Flash and Fuel hat den Hauptpreis am Zürich Filmfestival gewonnen. Das Drama über zwei Lastwagenfahrer erhielt gestern Abend im Opernhaus Zürich das Goldene Auge. Den Preis für den besten Dokumentarfilm gewann der US-Amerikaner Pete Muller mit Bucks Harbor.
0: Sport.
2: Der niederländische Formel-1-Rennfahrer Max Verstappen gewinnt den Grand Prix von Bahrain. Für den Red Bull-Fahrer ist es der erste Sieg der Saison. Zweiter ist der italienische WM-Leader Kimi Antonelli und dritter ist der britische Rekordweltmeister Lewis Hamilton. Die beiden Audi-Fahrer Hülkenberg und Bortoletto fahren auf die Plätze 11 und 18. Vor dem Gotthardtunnel Richtung Süden 4 km Stau, zwischen Amsteig und Köschne geht es 40 Minuten länger. Richtung Norden sind wir bei 3 km Stau oder eine halbe Stunde, die ihr wartet vor dem Südportal. Ich wünsche ganz eine gute Fahrt, Jan. Der Nachmittag ist im Osten zuerst noch sonnig, es ziehen aber von Westen her mehr und mehr Wolken auf. Das bei heute maximal 20 bis 23 Grad.
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1: Schön gehen wir zusammen durch den Sonntag. Natürlich mit der besten Musik. Jetzt der Kaigo für euch. Happy Sonntag!

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0: Gotthard mit Heaven am Sonntag bei Radio Argovia und am nächsten Donnerstag gibt es ein Riesenfest.
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0: Vom Morgen früh bis zum Abend spät servieren wir euch hier dann ausschliesslich die grössten Hits aus den 90ern. Freue mich zum Beispiel auf die Hits da. Mr. Rain mit dabei von Culture Beats, auch mit dem Start 100 Pro. Barbie Girl gehört doch einfach zu den 90ern, genau so wie der Riesenhit, den wir am Donnerstag sicher auch hören. Scatman. Und das Ding ist ja, ganz egal, ob man jetzt die 90er richtig miterlebt hat oder nicht, auf den 90er-Tag, da freuen sich einfach alle drauf. Das merken wir immer wieder an euren Sprachnachrichten, die hier an mich reinkommen.
2: Schönen guten Morgen, da ist der Joel. Ich habe zwar Baujahr 04, aber 90 Cent ist einfach geil. Super, das macht den Tag gerade besser. Wunderbar, merci vielmals. Ich wünsche euch einen schönen Tschüss zusammen.
0: Also Joel und natürlich auch alle anderen. Dick und fett jetzt gerade im Kalender eintragen. Der Donnerstag geht's rund.
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4: Ich bin der Dario Jäcker.
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4: Der Direktor des Schweizer Nachrichtendienstes hat offenbar Sicherheitsbedenken gegenüber chinesischen Tech-Konzernen. Laut der NZZ am Sonntag nannte Serge Bavot dabei ausdrücklich den Computerhersteller Lenovo. Brisant ist das, weil Lenovo für einen großen Computerauftrag des Bundes in Frage kommt. Vergeben ist dieser allerdings noch nicht. Der französische Film Flesh and Fuel hat den Hauptpreis am Zürich Filmfestival gewonnen. Das Drama über zwei Lastwagenfahrer erhielt gestern Abend im Opernhaus Zürich das Goldene Auge. Den Preis für den besten Dokumentarfilm gewann der US-Amerikaner Pete Muller mit Bugs Harbor. Während des Besuchs des deutschen Bundeskanzlers Friedrich Merz in Kiew hat Russland die Ukraine erneut mit Drohnen angegriffen. In Kiew wurde mehrmals Luftalarm ausgelöst. Laut Bürgermeister Vitali Klitschko wurden ein Wohnhaus und eine Brücke getroffen. Auch aus anderen Teilen der Ukraine werden Angriffe gemeldet.
0: Sport.
4: Der niederländische Formel-1-Rennfahrer Max Verstappen gewinnt den Grand Prix von Bahrain. Für den Red Bull-Fahrer ist es der erste Sieg der Saison. Zweiter ist der italienische WM-Leader Kimi Antonelli und dritter ist der britische Rekordweltmeister Lewis Hamilton. Die beiden Audi-Fahrer Hülkenberg und Bortoletto fahren auf die Plätze 11 und 18. 4 Kilometer Stau zwischen Amsteig und Göschen vor dem Gotthardtunnel. Es geht 40 Minuten länger, wenn ihr Richtung Süden unterwegs seid. Vor dem Südportal Richtung Norden sind es 3 Kilometer oder eine halbe Stunde, wo ihr dort steht. Ich wünsche allen eine gute Fahrt und viel Geduld. Der Nachmittag ist im Osten zuerst noch sonnig, es ziehen aber von Westen her mehr und mehr Wolken auf. Das bei heute maximal 20 bis 23 Grad.
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3: Und da schicke ich euch mit ganz viel Musik durch den Sonntag. Der Anfang machen es One Republic. Schön sind ihr mit mir.

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0: Iggy Kelly am Sonntag hier bei Radio Argovia. Schön, sind ihr da.
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2: Heute ist der Lukas Körner bei mir zu Gast, stellvertretend für die Aargauer Apothekerinnen und Apotheker. Zusammen reden wir heute über die Hand-Fuß-Mund-Krankheit. Lukas, was ist das eigentlich?
3: Ja, das ist eine Viruserkrankung, die vor allem Kinder betrifft, Kinder unter 10 Jahren. Zum Glück, die ist eigentlich harmlos. Sie hat darum eigentlich keine grosse Folge daraus. Das Problem ist einfach, sie wird sehr schnell übertragen. Und man sieht vor allem, dass sie, wenn sie irgendwo durch das, was in einem Kindergarten drin ist, dass sie schnell umgeht. Häufig gerade zum Spätsommer, Anfangsherbst. Zum Beispiel.
2: Du hast gesagt, es geht schnell um, wird schnell übertragen. Wie erkenne ich denn, ob ich mich angesteckt habe?
3: Ja, wenn man sich ansteckt, vergeht aber schon mal 3 bis 10 Tage, bis es überhaupt ausbricht. Man sieht es halt an den roten Flecken an, die es gibt, an den Händen, Füßen oder im Maulin. Dazu gibt es auch noch ein bisschen Fieber, es gibt Hals, wird Appetitlosigkeit, gerade auch wenn es den Mund betrifft und es dann eben schmerzhaft ist mit dem Essen. Und schön ist es, so nach einer Woche, 10 Tagen, tut es von alleine wieder abheilen und ist dann vorbei.
2: Kann ich die Hand-Fuß-Mundkrankheit behandeln?
3: Dass ein Virus ist relativ schwierig, die spezifisch zu behandeln. Was gibt es? Sind eben auch Sachen, dass man Schmerz- und fiebersenkende Medikamente kann nehmen kann oder Medikamente, die einem die Schmerzen im Mund nehmen. Das gibt es, dass man dir schauen kann, dass die Kinder gleich noch weiterhin essen und trinken können und so gut versorgt werden.
2: Gibt es auch bestimmte Situationen, wo ich unbedingt einen Arzt aufsuchen sollte?
3: Wenn es prekär, wie ganz hohes Fieber zum Beispiel gibt, wenn das Kind kaum mehr mag trinken und durch das zu wenig Flüssigkeit im Körper drin hat, spätestens dann, wenn es Krampfanfälle gibt oder bei starkem Erbrechen, dann ist sicher Zeit, dass wir die Kinder abklären lassen.
2: Gibt es irgendwelche Tipps, noch, wie ich mich da präventiv schützen kann?
3: Weil der Virus so einfach überdreht wird, kann man sich fast nicht schützen davon. Klar ist, wenn man die Hände wäscht, dass man ein bisschen schaut auf eine Distanz etc. Das hilft selbstverständlich. Aber nichtsdestotrotz, der Virus wird schnell überdreht. Ähnlich ist er ungefährlich. Und damit wünschen wir einfach allen Eltern viel durchhalten willen, dass sie schnell alle über die 7 bis 10 Tage darüber hinweg kommen.
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Katy Perry hier am Sonntag bei Radio Argovia. Und ganz egal, ob das bei euch jetzt einen gemütlichen Tag auf dem Sofa in der Stube gibt oder ob es euch doch nur rauszieht, zum Beispiel ja auch ans Winzerfest zu deutigen. Ich wünsche euch einen wunderbaren Tag mit der besten Musik dazu. Das sind Glockenbach mit Magic Moment.

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0: guten Sonntag bei Radio Argovia. Es ist 3.
1: Ich bin Dario Jäcker.
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1: Der Direktor des Schweizer Nachrichtendienstes hat offenbar Sicherheitsbedenken gegenüber chinesischen Tech-Konzernen. Laut der NZZ am Sonntag nannte Serge Bavaud dabei ausdrücklich den Computerhersteller Lenovo. Brisant ist das, weil Lenovo für einen großen Computerauftrag des Bundes in Frage kommt. Vergeben ist dieser allerdings noch nicht. Bei einem Brand auf einem Campingplatz am Gardasee sind mindestens 24 Menschen verletzt worden. Eine Person soll sich laut italienischen Medien in kritischem Zustand befinden. Das Feuer brach heute Morgen auf dem Campingplatz Bella Italia aus und zerstörte mehrere Unterkünfte. Inzwischen ist der Brand unter Kontrolle, die Ursache ist jedoch noch unklar. Noch nie haben so viele Menschen das Oktoberfest in München besucht. 7,4 Millionen Menschen waren auf der Wiesn. Das sagt der Wiesnchef Christian Scharpf. Über 6,5 Millionen Liter Bier wurden laut der Stadt München getrunken. Das Oktoberfest in München geht heute zu Ende. In einem Waldgebiet bei Baden hat in der Nacht ein großer Stapel Baumstämme gebrannt. Die Feuerwehr war bis heute Morgen mit den Löscharbeiten beschäftigt. Warum das Holz Feuer fing, ist noch unklar. Laut der Kantonspolizei Aargau kann auch Brandstiftung nicht ausgeschlossen werden. Nichts mehr zu melden von der Strasse. Ich wünsche Ihnen allen eine gute Fahrt. Der Nachmittag ist im Osten zuerst noch sonnig, es ziehen aber von Westen her mehr und mehr Wolken auf. Das bei heute maximal 20 bis 23 Grad.
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0: Das ist euch ein Sonntagnachmittag hier bei Radio Argovia. Da gebe ich euch Taylor Swift dazu. Elizabeth Taylor.

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0: wünsche euch einen guten Sonntag, Argovialand. 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

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Für euch Sonntag, gerade gehört Shakira mit Whenever, Wherever, einen zum Hüften schwingen. Schön, gehen wir zusammen durch den Tag. Hier geht mit dem nächsten Hit, der schon parat ist. Kommt von Huntrix, Golden. Guten Sonntag euch.

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1: 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Es ist 4
2: Uhr. Ich bin der Dario Jäcker.
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2: Der Schweizer Nationalrat und SVP-Präsident Marcel Dettling will nicht in den Bundesrat. Er wolle seinen Hut um die Nachfolge von Bundesrat Guy Parmelin nicht in den Ring werfen, lieber konzentriere er sich auf die Führung der SVP, so Dettling zum Online-Portal Schweiz heute. Der SVP-Bundesrat Guy Parmelin tritt Ende Dezember nach 11 Jahren zurück. Die Polizei hat eine Falschfahrerin auf der Autobahn A1 bei Dom Didier im Kanton Freiburg gestoppt. Die Kantonspolizei hat laut eigenen Angaben um ca. 2:30 in der Nacht mehrere Patrouillen losgeschickt. Die 34-jährige Falschfahrerin sei vorläufig festgenommen worden. Das Auto mit französischem Nummernschild sei weder versichert gewesen, noch habe die Frau eine Autobahnvignette gehabt. Verletzt wurde niemand. Russland hat noch härtere Schläge gegen die Ukraine angekündigt. Das teilt das russische Verteidigungsministerium mit und schiebt die volle persönliche und politische Verantwortung dem ukrainischen Präsidenten Selenskyj zu. Die angekündigte zusätzliche Härte Russlands sei eine Reaktion auf ukrainische Angriffe. Den Krieg begonnen hat jedoch Russland. Noch nie haben so viele Menschen das Oktoberfest in München besucht. 7,4 Millionen Menschen waren auf der Wiesn. Das sagt der Wiesnchef Christian Scharpf. Über 6,5 Millionen Liter Bier wurden laut der Stadt München getrunken. Das Oktoberfest in München geht heute zu Ende. Vor dem Gotthardtunnel Richtung Norden 4 Kilometer Stau zwischen Quinto und Airolo haben wir ein Plus von 40 Minuten. Der Nachmittag ist im Osten zuerst noch sonnig, es ziehen aber von Westen her mehr und mehr Wolken auf. Das bei heute maximal 20 bis 23 Grad.
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1: Hoffen, ihr habt einen guten Sonntag und könnt euch ein bisschen erholen und schon mal ready machen für die neue Woche. Zusammen gehen wir durch den Sonntag, jetzt mit Leonie und Callum Scott.

0: Nico Santos für euch Sonntag und am Donnerstag, da gibt es ein Fest.
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0: Vom Morgen früh bis zum Abend spät servieren wir euch hier dann ausschliesslich die grössten Hits aus den 90ern. Freue mich zum Beispiel auf die Hits hier. Mr. Rain mit der B von Culture Beats. Auch mit dem Start 100 Pro. Barbie Girl gehört doch einfach zu den 90ern. Genauso wie der riesen Hit, den wir am Donnerstag sicher auch hören. Scatman. Und das Ding ist ja, ganz egal, ob man jetzt die 90er richtig miterlebt hat oder nicht, auf den 90er-Tag, da freuen sich einfach alle drauf. Das merken wir immer wieder an euren Sprachnachrichten, die hier an mich kommen.
2: Schönen guten Morgen, da ist der Joel. Ich habe zwar Baujahr 04, aber 90er-Sound ist einfach geil. Super, das macht den Tag gerade besser. Wunderbar, merci vielmals. Ich wünsche euch einen schönen Tschüss zusammen.
0: Also Joel und natürlich auch alle anderen. Dick und fett, jetzt gerade im Kalender eintragen. Den Donnerstag geht's rund.
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aus «This, the Art of Letting Go». Zusammen gehen wir durch den Sonntag. Schön hören der Radio Argovia. Jetzt geht's mit einem richtig schönen Hit von der Alicia Keys. Hier ist «Underdog» für euch. Hallo zusammen.

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2: Schön gehen wir zusammen durch den Sonntag. Es ist 5 Uhr.
3: Im Studio der Dario Jecker, guten Abend.
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3: Der Schweizer Nationalrat und SVP-Präsident Marcel Dettling will nicht in den Bundesrat. Er wolle seinen Hut um die Nachfolge von Bundesrat Guy Parmelin nicht in den Ring werfen, lieber konzentriere er sich auf die Führung der SVP, so Dettling zum Online-Portal Schweiz heute. Der SVP-Bundesrat Guy Parmelin tritt Ende Dezember nach 11 Jahren zurück. Die Polizei hat eine Falschfahrerin auf der Autobahn A1 bei Dom Didier im Kanton Freiburg gestoppt. Die Kantonspolizei hat laut eigenen Angaben um ca. 2:30 in der Nacht mehrere Patrouillen losgeschickt. Die 34-jährige Falschfahrerin sei vorläufig festgenommen worden. Das Auto mit französischem Nummernschild sei weder versichert gewesen, noch habe die Frau eine Autobahnvignette gehabt. Verletzt wurde niemand. Noch nie haben so viele Menschen das Oktoberfest in München besucht. 7,4 Millionen Menschen waren auf der Wiesn. Das sagt der Wiesnchef Christian Scharpf. Über 6,5 Millionen Liter Bier wurden laut der Stadt München getrunken. Das Oktoberfest in München geht heute zu Ende.
4: Sport.
3: In der Schweizer Eishockeymeisterschaft unterliegt der EV Zug auswärts dem HC Genf Servette mit 1:2 und Ajoie schlägt Lugano zu Hause mit 5:4. Die ZSC Lions führen die Tabelle an, gefolgt von Genf Servette und den SCL Tigers. Schlusslicht ist der EHC Kloten. Vor dem Gotthardtunnel Richtung Norden haben wir 4 km Stau zwischen Quinta und Airolo, haben wir ein Plus von 40 Minuten. Und dann haben wir auf der A13 San Bernardino Richtung Chur, dort stocken zwischen Chur Süd und Chur Nord und zwischen Rotenbrunnen und Reichenau. Stau jetzt, haben wir ein Plus dort von 20 Minuten. Und auf der A3 Chur Richtung Zürich, dort stocken zwischen Murgwaldtunnel und dem Glattwandtunnel nach einem Unfall. Ihr habt dort eine Viertelstunde länger. Ich wünsche euch allen eine gute Fahrt. Heute noch mehr ist es eher im Osten sonnig und im Westen bewölkt gewesen. Die Wolken sind jetzt aber Richtung Österreich weiter und darum ist es morgen genau umgekehrt. Am Morgen im Osten bewölkt und am Westen eher sonnig. Morgen am Nomi dürfte dann aber die ganze deutsche Schweiz Sonne abbekommen bei maximal 18 bis 23 Grad.
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2: Schön gehen wir zusammen durch den Sonntag. Jetzt gerade mit dem Alex Warren. Da ist sein Hit Fever Dream.

0: einen guten Sonntag euch.
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4: Es ist der 4. Oktober, heute geht es um Corona. Nein, wir reden nicht über das Virus. Corona war auch ein Dance-Projekt aus den 90ern. Gewesen. Das italienische Dance-Projekt ist vom Musikproduzent Lee Merrow gegründet worden. Er ist in den 80er Jahren während der Italo-Disco-Welle selber sehr erfolgreich gewesen. Der Lee Merrow gründet also das Projekt Corona und macht das, was in den 90er Jahren so gang und gäbe war. Er hat ein Model als Aushängeschild genommen, gesungen hat der Hit aber eine Studiomusikerin. Man hört hier die Stimme von der Giovanna Bersola. Sie wird aber weder in den Credits erwähnt, noch in seinem Musikvideo auftreten. «The Rhythm of the Night» ist 1993 rausgekommen, aber zuerst nur in Italien, Spanien und Griechenland. Erst als der Song dann den Platz 1 der italienischen Charts erreicht hat, ist er dann weltweit auf den Markt gekommen. Ja, vielleicht hätte der Macher gar nicht wollen, dass der Song so gross wird, sonst hätten die alle gemerkt, dass er die Melodie nämlich schamlos von einem 80er-Jahr-Hit übernommen hat, von «Save Me» von «Say When». Da ist jetzt Corona und The Rhythm of the Night.

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mit Radio Argovia durch den Sonntag. Jetzt geht mit einem Hit, der einfach schon nach Sonntag tönt, finde ich. Gemütlich und schön. Da ist Olivia Dean. So easy to fall in love.

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2: Im Studio der Dario Jecker. Guten Abend.
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2: Der Schweizer Nationalrat und SVP-Präsident Marcel Dettling will nicht in den Bundesrat. Er wolle seinen Hut um die Nachfolge von Bundesrat Guy Parmelin nicht in den Ring werfen, lieber konzentriere er sich auf die Führung der SVP, so Dettling zum Online-Portal Schweiz heute. Der SVP-Bundesrat Guy Parmelin tritt Ende Dezember nach 11 Jahren zurück. Nach den Gewaltexzessen bei den Schülerprotesten steht Frankreich ein weiterer Protesttag bevor. Für übermorgen Dienstag haben die Schülervertretungen zu weiteren Protesten aufgerufen. Unterstützt werden die Proteste von Bildungsgewerkschaften. Die Protestierenden fordern im Kern unter anderem mehr Personal und Geld für die Schulen, kleinere Klassen und bessere Lernbedingungen. Die Regierung des Jemen hat eine Großoffensive gegen die Houthi-Miliz im Land angekündigt. Ziel sei die Rückeroberung sämtlicher Regionen, die sich derzeit unter der Kontrolle der Houthi-Miliz befinden. Vergangenen Monat hatten die Houthi in einer Blitzoffensive die gesamte Rotmeerküste des Jemens erobert und sich damit auch Zugriff auf die für die internationale Schifffahrt wichtige Meerenge Bab el-Mandeb verschafft.
0: Sport.
2: In der Schweizer Eishockey-Meisterschaft unterliegt der EV Zug auswärts dem HC Genf Servette mit 1:2 und Ajoie schlägt Lugano zu Hause mit 5:4. Die ZSC Lions führen die Tabelle an, gefolgt von Genf Servette und den SCL Tigers. Schlusslicht ist der EHC Kloten. Vor dem Gotthardtunnel Richtung Norden haben wir 4 km Stau oder 40 Minuten, wenn ihr länger habt. Dann auf der A13 San Bernardino Richtung Chur staut zwischen Rotenbrunnen und Reichenau ein Plus von 15 Minuten. Auf der A3 Chur Richtung Zürich staut sich zwischen Wallenstadt und dem Glattwandtunnel. Nach einem Unfall ist der linke Streifen blockiert. Wir haben eine Stunde länger dort. Dann haben wir auf der A1 Bahn Richtung Zürich zwischen Wangen an der Aare und Önsigen einen gesperrten linken Streifen. Dort hat es einen Unfall gegeben. Fahrt bitte vorsichtig und kommt gut ans Ziel. Heute noch mehr ist es eher im Osten sonnig und im Westen bewölkt gewesen. Die Wolken sind jetzt aber Richtung Österreich weiter und darum ist es morgen genau umgekehrt. Am Morgen im Osten bewölkt und am Westen eher sonnig. Morgen am Nomi dürften aber die ganze Deutschschweiz Sonne abbekommen bei maximal 18 bis 23 Grad.
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2: Uhr. Im Studio der Dario Jecker. Guten Abend.
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2: Eine Vorlage der SVP will die Härtefallklausel bei Ausschaffungen einschränken. Die Härtefallklausel verhindert bei Anwendung die Ausschaffung krimineller Ausländer. Die Klausel werde zu viel angewendet, finden nun SVP, FDP und Mitte in ihrer Antwort auf eine Vorlage. Für SP und Grüne ist die Gesetzesänderung überflüssig. Die Debatte schließt an eine alte Diskussion an, die Ausschaffungsinitiative von 2010. Nach den Gewaltexzessen bei den Schülerprotesten steht Frankreich ein weiterer Protesttag bevor. Für übermorgen Dienstag haben die Schülervertretungen zu weiteren Protesten aufgerufen. Unterstützt werden die Proteste von Bildungsgewerkschaften. Die Protestierenden fordern im Kern unter anderem mehr Personal und Geld für die Schulen, kleinere Klassen und bessere Lernbedingungen. Die Regierung des Jemen hat eine Großoffensive gegen die Houthi-Miliz im Land angekündigt. Ziel sei die Rückeroberung sämtlicher Regionen, die sich derzeit unter der Kontrolle der Houthi-Miliz befinden. Vergangenen Monat hatten die Houthi in einer Blitzoffensive die gesamte Rotmeerküste des Jemens erobert und sich damit auch Zugriff auf die für die internationale Schifffahrt wichtige Meerenge Bab el-Mandeb verschafft. Auf der A3-Chur Richtung Zürich stauen zwischen Flums und Murg wegen einem Unfall haben ein Plus von etwa 40 Minuten dort. Fahrt bitte vorsichtig. Heute Nomi ist es eher im Osten sonnig und im Westen bewölkt gewesen. Die Wolken sind jetzt aber Richtung Österreich weiter und darum ist es morgen genau umgekehrt. Am Morgen im Osten bewölkt und am Westen eher sonnig. Morgen am Nomi dürfte dann aber die ganze deutsche Schweiz Sonne abbekommen bei maximal 18 bis 23 Grad.
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2: Im Studio der Dario Jecker. Guten Abend.
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2: Eine Vorlage der SVP will die Härtefallklausel bei Ausschaffungen einschränken. Die Härtefallklausel verhindert bei Anwendung die Ausschaffung krimineller Ausländer. Die Klausel werde zu viel angewendet, finden nun SVP, FDP und Mitte in ihrer Antwort auf eine Vorlage. Für SP und Grüne ist die Gesetzesänderung überflüssig. Die Debatte schließt an eine alte Diskussion an, die Ausschaffungsinitiative von 2010. Nach den Gewaltexzessen bei den Schülerprotesten steht Frankreich ein weiterer Protesttag bevor. Für übermorgen Dienstag haben die Schülervertretungen zu weiteren Protesten aufgerufen. Unterstützt werden die Proteste von Bildungsgewerkschaften. Die Protestierenden fordern im Kern unter anderem mehr Personal und Geld für die Schulen, kleinere Klassen und bessere Lernbedingungen. Die Regierung des Jemen hat eine Großoffensive gegen die Houthi-Miliz im Land angekündigt. Ziel sei die Rückeroberung sämtlicher Regionen, die sich derzeit unter der Kontrolle der Houthi-Miliz befinden. Vergangenen Monat hatten die Houthi in einer Blitzoffensive die gesamte Rotmeerküste des Jemens erobert und sich damit auch Zugriff auf die für die internationale Schifffahrt wichtige Meerenge Bab el-Mandeb verschafft. Wir haben nichts mehr zu melden von der Strasse. Ich wünsche euch allen ganz gute Fahrt. Heute noch mehr ist es eher im Osten sonnig und im Westen bewölkt gewesen. Die Wolken sind jetzt aber Richtung Österreich weiter. Und darum ist es morgen genau umgekehrt. Am Morgen im Osten bewölkt und am Westen eher sonnig. Morgen am Nomi dürfte aber die ganze Deutschschweiz Sonne abbekommen. Bei maximal 18 bis 23 Grad.
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2: Diese Themen haben heute Schlagzeilen gemacht. Guten Abend.
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2: Der Schweizer Nationalrat und SVP-Präsident Marcel Dettling will nicht in den Bundesrat. Er wolle seinen Hut um die Nachfolge von Bundesrat Guy Parmelin nicht in den Ring werfen, lieber konzentriere er sich auf die Führung der SVP, so Dettling zum Online-Portal Schweiz heute. Der SVP-Bundesrat Guy Parmelin tritt Ende Dezember nach 11 Jahren zurück. Die Polizei hat eine Falschfahrerin auf der Autobahn A1 bei Dom Didier im Kanton Freiburg gestoppt. Die Kantonspolizei hat laut eigenen Angaben um ca. 2:30 in der Nacht mehrere Patrouillen losgeschickt. Die 34-jährige Falschfahrerin sei vorläufig festgenommen worden. Das Auto mit französischem Nummernschild sei weder versichert gewesen, noch habe die Frau eine Autobahnvignette gehabt. Verletzt wurde niemand. Die Regierung des Jemen hat eine Großoffensive gegen die Houthi-Miliz im Land angekündigt. Ziel sei die Rückeroberung sämtlicher Regionen, die sich derzeit unter der Kontrolle der Houthi-Miliz befinden. Im Jemen herrscht seit über 10 Jahren Bürgerkrieg. Die international anerkannte Regierung des Landes wird von Saudi-Arabien unterstützt und die Houthi-Miliz vom Iran. Vergangenen Monat hatten die Houthi in einer Blitzoffensive die gesamte Rotmeerküste des Jemen erobert und sich damit auch Zugriff auf die für die internationale Schifffahrt wichtige Meerenge Bab el-Mandeb verschafft.
3: Nach der gescheiterten Hinrichtung einer Frau im US-Bundesstaat Tennessee tritt der Leiter der dortigen Strafvollzugsbehörde zurück. Er gibt sein Amt noch diesen Monat ab. Wer seinen Posten übergangsweise übernimmt, soll zu einem späteren Zeitpunkt bekannt gegeben werden. Eine unabhängige Untersuchung soll nun klären, warum die Hinrichtung von Krista Pike mit der Giftspritze scheiterte. Die Frau ist laut ihren Anwälten weiterhin bewusstlos und wird künstlich beatmet.
2: Russland hat noch härtere Schläge gegen die Ukraine angekündigt. Das teilt das russische Verteidigungsministerium mit und schiebt die volle persönliche und politische Verantwortung dem ukrainischen Präsidenten Zelensky zu. Den Krieg hat jedoch Russland begonnen. Derzeit ist der deutsche Bundeskanzler Friedrich Merz für Gespräche in Kiew. Er hat der Ukraine weitere Militärhilfe zugesichert. Deutschland ist der wichtigste Unterstützer der Ukraine im Kampf gegen den russischen Angriff.
3: Gegen die geplante Starlink-Bodenstation im Wallis wächst der politische Widerstand. Das Unternehmen SpaceX von Elon Musk will in Leuk 40 Antennen für sein Satellitennetz bauen. Nun verlangen Politikerinnen und Politiker von SP bis SVP, dass der Bund das Projekt verhindert. Laut Sonntagszeitung warnen sie unter anderem vor Sicherheitsrisiken und einem Konflikt mit der Schweizer Neutralität. Der Bundesrat sieht dagegen keinen Verstoß gegen die Neutralität.
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2: Diese Themen haben heute Schlagzeilen gemacht. Guten Abend.
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2: Während des Besuchs des deutschen Bundeskanzlers Friedrich Merz hat Russland die Ukraine erneut mit Drohnen angegriffen. In der Hauptstadt Kiew wurde mehrmals Luftalarm ausgelöst. Laut Bürgermeister Vitali Klitschko wurden ein Wohnhaus und eine Brücke getroffen. Auch aus anderen Teilen der Ukraine werden Angriffe gemeldet. In der Region Sumy kam laut Präsident Volodymyr Zelensky ein Mensch ums Leben. Mehrere weitere wurden verletzt. Der französische Film «Flash and Fuel» hat den Hauptpreis am Zürich Filmfestival gewonnen. Das Drama über zwei Lastwagenfahrer erhielt gestern Abend im Opernhaus Zürich das «Goldene Auge». Den Preis für den besten Dokumentarfilm gewann der US-Amerikaner Pete Muller mit Bucks Harbor. Der Iran will die wichtige Straße von Hormuz vorerst geschlossen halten. Laut dem Parlamentspräsident muss die US-Regierung zuerst 7 Bedingungen erfüllen. Unter anderem verlangt Teheran ein Ende der Seeblockade und Erleichterungen bei den Sanktionen. Erst danach wird der Iran die wichtige Handelsroute wieder öffnen. Durch die Meerenge wird ein bedeutender Teil des weltweit gehandelten Erdöls transportiert.
3: Bei einem Brand auf einem Campingplatz am Gardasee sind mindestens 24 Menschen verletzt worden. Eine Person soll sich laut italienischen Medien in kritischem Zustand befinden. Das Feuer brach heute Morgen auf dem Campingplatz Bella Italia aus und zerstörte mehrere Unterkünfte. Inzwischen ist der Brand unter Kontrolle, die Ursache ist noch unklar. In der Schweiz und in Frankreich haben Menschen gegen den Einsatz von Pestiziden in der Landwirtschaft demonstriert. In Monteil im Wallis gingen rund 300 Menschen auf die Straße. In Nordfrankreich versammelten sich laut den Behörden rund 8000 Menschen in der Nähe eines Werks des Chemiekonzerns Syngenta. Syngenta ist ursprünglich ein Schweizer Konzern, der mittlerweile in chinesischen Händen ist.
2: Noch nie haben so viele Menschen das Oktoberfest in München besucht. 7,4 Millionen Menschen waren auf der Wiesn, das sagt Wiesnchef Christian Scharpf. Über 6,5 Millionen Liter Bier wurden laut der Stadt München getrunken. Überschattet wurde das Fest aber von Unglücksfällen. Am letzten Wiesentag wurde ein 47 Jahre alter Mitarbeiter an einer Schiffsschaukel so schwer verletzt, dass er reanimiert werden musste. Bereits am dritten Wiesentag war ein 52-jähriger Sicherheitsmitarbeiter eines Freefall Towers gestorben, nachdem er unter einer Gondel eingeklemmt worden war.
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2: Diese Themen haben heute Schlagzeilen gemacht. Guten Abend.
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2: Der Schweizer Nationalrat und SVP-Präsident Marcel Dettling will nicht in den Bundesrat. Er wolle seinen Hut um die Nachfolge von Bundesrat Guy Parmelin nicht in den Ring werfen, lieber konzentriere er sich auf die Führung der SVP, so Dettling zum Online-Portal Schweiz heute. Der SVP-Bundesrat Guy Parmelin tritt Ende Dezember nach 11 Jahren zurück. Die Polizei hat eine Falschfahrerin auf der Autobahn A1 bei Dom Didier im Kanton Freiburg gestoppt. Die Kantonspolizei hat laut eigenen Angaben um ca. 2:30 in der Nacht mehrere Patrouillen losgeschickt. Die 34-jährige Falschfahrerin sei vorläufig festgenommen worden. Das Auto mit französischem Nummernschild sei weder versichert gewesen, noch habe die Frau eine Autobahnvignette gehabt. Verletzt wurde niemand. Die Regierung des Jemen hat eine Großoffensive gegen die Houthi-Miliz im Land angekündigt. Ziel sei die Rückeroberung sämtlicher Regionen, die sich derzeit unter der Kontrolle der Houthi-Miliz befinden. Vergangenen Monat hatten die Houthi in einer Blitzoffensive die gesamte Rotmeerküste des Jemens erobert und sich damit auch Zugriff auf die für die internationale Schifffahrt wichtige Meerenge Bab el-Mandeb verschafft.
3: Nach der gescheiterten Hinrichtung einer Frau im US-Bundesstaat Tennessee tritt der Leiter der dortigen Strafvollzugsbehörde zurück. Er gibt sein Amt noch diesen Monat ab. Wer seinen Posten übergangsweise übernimmt, soll zu einem späteren Zeitpunkt bekannt gegeben werden. Eine unabhängige Untersuchung soll nun klären, warum die Hinrichtung von Krista Pike mit der Giftspritze scheiterte. Die Frau ist laut ihren Anwälten weiterhin bewusstlos und wird künstlich beatmet.
2: Russland hat noch härtere Schläge gegen die Ukraine angekündigt. Das teilt das russische Verteidigungsministerium mit und schiebt die volle persönliche und politische Verantwortung dem ukrainischen Präsidenten Selenskyj zu. Den Krieg hat jedoch Russland begonnen. Derzeit ist der deutsche Bundeskanzler Friedrich Merz für Gespräche in Kiew. Er hat der Ukraine weitere Militärhilfe zugesichert. Deutschland ist der wichtigste Unterstützer der Ukraine im Kampf gegen den russischen Angriff.
3: Gegen die geplante Starlink-Bodenstation im Wallis wächst der politische Widerstand. Das Unternehmen SpaceX von Elon Musk will in Leuk 40 Antennen für sein Satellitennetz bauen. Nun verlangen Politikerinnen und Politiker von SP bis SVP, dass der Bund das Projekt verhindert. Laut Sonntagszeitung warnen sie unter anderem vor Sicherheitsrisiken und einem Konflikt mit der Schweizer Neutralität. Der Bundesrat sieht dagegen keinen Verstoß gegen die Neutralität.
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2: Diese Themen haben heute Schlagzeilen gemacht. Guten Abend.
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2: Während des Besuchs des deutschen Bundeskanzlers Friedrich Merz hat Russland die Ukraine erneut mit Drohnen angegriffen. In der Hauptstadt Kiew wurde mehrmals Luftalarm ausgelöst. Laut Bürgermeister Vitali Klitschko wurden ein Wohnhaus und eine Brücke getroffen. Auch aus anderen Teilen der Ukraine werden Angriffe gemeldet. In der Region Sumy kam laut Präsident Volodymyr Zelensky ein Mensch ums Leben. Mehrere weitere wurden verletzt. Der französische Film «Flash and Fuel» hat den Hauptpreis am Zürich Filmfestival gewonnen. Das Drama über zwei Lastwagenfahrer erhielt gestern Abend im Opernhaus Zürich das «Goldene Auge». Den Preis für den besten Dokumentarfilm gewann der US-Amerikaner Pete Muller mit Bucks Harbor. Der Iran will die wichtige Straße von Hormuz vorerst geschlossen halten. Laut dem Parlamentspräsident muss die US-Regierung zuerst 7 Bedingungen erfüllen. Unter anderem verlangt Teheran ein Ende der Seeblockade und Erleichterungen bei den Sanktionen. Erst danach wird der Iran die wichtige Handelsroute wieder öffnen. Durch die Meerenge wird ein bedeutender Teil des weltweit gehandelten Erdöls transportiert.
3: Bei einem Brand auf einem Campingplatz am Gardasee sind mindestens 24 Menschen verletzt worden. Eine Person soll sich laut italienischen Medien in kritischem Zustand befinden. Das Feuer brach heute Morgen auf dem Campingplatz Bella Italia aus und zerstörte mehrere Unterkünfte. Inzwischen ist der Brand unter Kontrolle, die Ursache ist noch unklar. In der Schweiz und in Frankreich haben Menschen gegen den Einsatz von Pestiziden in der Landwirtschaft demonstriert. In Monthey im Wallis gingen rund 300 Menschen auf die Straße. In Nordfrankreich versammelten sich laut den Behörden rund 8000 Menschen in der Nähe eines Werks des Chemiekonzerns Syngenta. Syngenta ist ursprünglich ein Schweizer Konzern, der mittlerweile in chinesischen Händen ist.
2: Noch nie haben so viele Menschen das Oktoberfest in München besucht. 7,4 Millionen Menschen waren auf der Wiesn. Das sagt Wiesnchef Christian Scharpf. Über 6,5 Millionen Liter Bier wurden laut der Stadt München getrunken. Überschattet wurde das Fest aber von Unglücksfällen. Am letzten Wiesentag wurde ein 47 Jahre alter Mitarbeiter an einer Schiffsschaukel so schwer verletzt, dass er reanimiert werden musste. Bereits am dritten Wiesentag war ein 52-jähriger Sicherheitsmitarbeiter eines Freefall Towers gestorben, nachdem er unter einer Gondel eingeklemmt worden war.
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